0: traffic on 4025, 4025. This is the line check. My number is 1-2, okay, 1502, 1502, DTEU. Show me Malpo 352 on the river level.
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0: 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6, Foreman Olson at New Albany. Checkpoint 2, proceed to milepost 136 and E136, Marquette Sub. Milepost 141, AT141, Marquette Sub on main track. Checkmark 4026, one line check. Line number 2, Dispatcher DCEU. We can do that. You can show track 4026, 4036 is voided out of.